Guten Abend, meine Damen und Herren. Mein Name ist Felix Sturm mit dem Deutschen Rundfunk. Angesichts der toxischen Nachwirkungen der letzten Veröffentlichung von Michael Motel, rate mir zu bitten, diesen Nutzen zu suchen.